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Wir sind alle in Gefahr, von dieser weisen Macht eingenommen zu werden, in Christus zu verlieren. 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

0: 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Luden Sie uns an, die nächste Woche um dieselbe Zeit war Anto Scholten.
1: Die Glocke ist nie 8 mit 14 Minuten.
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Hiermit kommt das von unserem Programm «Wat sagt die Bibel?» zum Ende. Und wir hoffen, dass das von unserem Programm gut zum Sehen gewesen ist. Und hier wird nie in der Bibel lernen können. Nun verabschiedet mich von euch und wünsche euch Gott seinen richtigen Sehen. Auf Wiederhören.

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0: Die Glocke ist nicht voll mit 30 Minuten.
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1: Die Glocke ist nicht 3 mit 42 Minuten.

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0: Bibelvers verwendet. Apostelgeschichte, Kapitel 26, Versen 16 bis durch 32. 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